0: Schumacher gewinnt. Michael Schumacher ist Weltmeister.
1: Zpátečka Fríňádia. Zpátečka Fríčka.